Oh ja, nicht so, wie ich es mir erhofft hätte natürlich, nachdem ich am Anfang des Jahres den World Cup gewonnen habe. Ist natürlich die Messlatte für mich selber hoch, dass ich wieder meine persönliche Bestleistung eigentlich gerne zeigen möchte. Und das hat jetzt nicht so gut funktioniert. Aber ich bin einfach super dankbar, dass ich hier dabei sein durfte. Und Polignano ist einfach so ein schöner Sport. Und ich freue mich jedes Mal, wenn ich hier springen darf.